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1: Ich bin Laura Kühne, guten Morgen miteinander. Die iranische Delegation hat gestern Abend angekündigt, den Gipfel auf dem Birkenstock verlassen zu wollen. Damit reagiert sie auf Äußerungen von US-Präsident Donald Trump in den sozialen Medien. Noch während der Gespräche zwischen den USA und dem Iran hatte Trump dem Iran gedroht. Dieser müsse seine Verbündeten im Libanon davon abhalten, Unruhe zu stiften. Ansonsten würden die USA den Iran erneut sehr hart treffen. Die Hitzewelle in der Schweiz hat einen neuen Höhepunkt erreicht. Erstmals in diesem Jahr sind Temperaturen von über 36 Grad gemessen worden. So wurden in Gösgen im Kanton Solothurn und im aargauischen Döttingen jeweils 36,3 Grad gemessen. Und in Basel kletterte das Thermometer auf 36,2 Grad. Auch in anderen Regionen der Schweiz gab es gestern gegen 35 Grad. Besonders heiß war es in der Nordwestschweiz. Laut SRF Meteo könnte es in den kommenden Tagen sogar noch heißer werden. In Prag haben tausende Menschen gegen die geplante Abschaffung der Rundfunkgebühren demonstriert. Sie befürchten einen Verlust der Medienfreiheit und der unabhängigen Berichterstattung. Die Regierung will die öffentlich-rechtlichen Medien künftig aus dem Staatshaushalt finanzieren und ihre Mittel kürzen. Für heute haben Mitarbeitende von Radio und Fernsehen einen Warnstreik angekündigt. An der Fußball-Weltmeisterschaft gewinnt in der Gruppe H Spanien gegen Saudi-Arabien mit 4:0. In der Gruppe G geht das Spiel Belgien-Iran mit 0:0 aus. Auch Uruguay und Kap Verde trennen sich unentschieden mit 2:2. Nur ganz wenige Schleierwolken könnten heute noch ein bisschen Schatten geben. Sonst ist es aber wirklich vor allem sonnig und heiß bei um die 32 bis 35 Grad.

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1: Ich bin Laura Kühne, guten Morgen miteinander. Die Hitzewelle in der Schweiz hat einen neuen Höhepunkt erreicht. Erstmals in diesem Jahr sind Temperaturen von über 36 Grad gemessen worden. So wurden im Gösgen, im Kanton Solothurn und im aargauischen Döttingen jeweils 36,3 Grad gemessen. Und in Basel kletterte das Thermometer auf 36,2 Grad. Auch in anderen Regionen der Schweiz gab es gestern gegen 35 Grad. Besonders heiß war es in der Nordwestschweiz. Laut SRF Meteo könnte es in den kommenden Tagen sogar noch heißer werden. Die iranische Delegation hat gestern Abend angekündigt, den Gipfel auf dem Birkenstock verlassen zu wollen. Damit reagiert sie auf Äußerungen von US-Präsident Donald Trump in den sozialen Medien. Noch während der Gespräche zwischen den USA und dem Iran hatte Trump dem Iran gedroht. Dieser müsse seine Verbündeten im Libanon davon abhalten, Unruhe zu stiften. Ansonsten würden die USA den Iran erneut sehr hart treffen. In Prag haben tausende Menschen gegen die geplante Abschaffung der Rundfunkgebühren demonstriert. Sie befürchten einen Verlust der Medienfreiheit und der unabhängigen Berichterstattung. Die Regierung will die öffentlich-rechtlichen Medien künftig aus dem Staatshaushalt finanzieren und ihre Mittel kürzen. Für heute haben Mitarbeitende von Radio und Fernsehen einen Warnstreik angekündigt. An der Fußball-Weltmeisterschaft geht das Spiel in der Gruppe G Belgien-Iran mit 0:0 aus. Kap Verde erstaunt weiter und trennt sich gegen Uruguay mit 2:2. Des Weiteren gewinnt Ägypten gegen Neuseeland mit 1:3. Nur ganz wenige Schleierwolken könnten heute noch ein Schatten geben. Sonst ist es aber wirklich vor allem sonnig und heiß bei um die 32 bis 35 Grad.
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2: Ich bin Laura Kühne, guten Morgen miteinander. Nach den Gesprächen zwischen den USA und dem Iran auf dem Birkenstock sollen die Verhandlungen weitergehen. In den kommenden Tagen und Wochen sollen Arbeitsgruppen offene Fragen klären. Dabei geht es unter anderem um das iranische Atomprogramm, Sanktionen und die Lage im Nahen Osten, hieß es seitens SRF. Ob daraus bis Mitte August ein umfassendes Friedensabkommen entsteht, gilt laut Beobachten jedoch als fraglich. Die Hitzewelle in der Schweiz hat einen neuen Höhepunkt erreicht. Erstmals in diesem Jahr sind Temperaturen von über 36 Grad gemessen worden. Besonders heiß war es gestern in der Nordwestschweiz. Laut SRF Meteo könnte es in den kommenden Tagen sogar noch heißer werden. In Prag haben tausende Menschen gegen die geplante Abschaffung der Rundfunkgebühren demonstriert. Sie befürchten einen Verlust der Medienfreiheit und der unabhängigen Berichterstattung. Die Regierung will die öffentlich-rechtlichen Medien künftig aus dem Staatshaushalt finanzieren und ihre Mittel kürzen. Für heute haben Mitarbeitende von Radio und Fernsehen einen Warnstreik angekündigt. An der Fußball-Weltmeisterschaft geht das Spiel in der Gruppe G Belgien-Iran mit 0:0 aus. Kap Verde erstaunt weiter und trennt sich gegen Uruguay mit 2:2. Des Weiteren gewinnt Ägypten gegen Neuseeland mit 1:3. Nur ganz wenige Schleierwolken könnten heute noch ein bisschen Schatten geben. Sonst ist es aber wirklich vor allem sonnig und heiß bei um die 32 bis 35 Grad.
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Der Montagmorgen hier bei Radio Viva, der Start in eine neue Woche. Schön sind Sie mit dabei. Sydney ist es gewesen, aktuell noch relativ angenehm für uns, aber auch heute wieder ein heisser Tag, der auf uns wartet. Wir haben jetzt gerade ein Stück parat auf dem Handörgeli vom Duo Käsli Käsli. Jägerblut, einen guten Morgen miteinander.

0: Radio Viva an dem Montagmorgen. Das Ländler Trio Gartenhöckler haben wir gerade gehört mit ihrem Tänzli Bauernkost. Und es bleibt gerade kulinarisch bei den Gedanken zum Tag mit dem Christoph Giesel unter dem Titel «Das Aromat, ein DNA von der Schweiz».
1: Dass sich Medien mit einem Gewürzmittel beschäftigen, erstaunt auf den ersten Blick. Weil es sich aber um Schweizer Aromat handelt, wo in fremde Hände kommt, ist der Medienwirbel nachvollziehbar. Das 1953 entwickelte Universalwürzmittel von der Schweizer Firma Knorr gehört schliesslich zu der DNA der Schweiz, so wie Ricola und das Alpern. Aber jetzt hat Unilever seine Lebensmittelsparte für 44,8 Milliarden Dollar an den amerikanischen Konzern McCormick verkauft. Und damit aus Aromat. Ein Tiefschlag für jeden aufrichtigen Schweizer. Nach dem Verlust von der Swissair und der Credit Suisse scheint der Widerstück Schweiz verloren zu gehen. Die Empörung ist gross. Gut Schweizerisch ist eine Unterschriftensammlung gegen eine mögliche Verlagerung der Aromatproduktion ins Ausland lanciert worden, mit dem Slogan «Aromat gehört der Schweiz». Das Aromat ist schliesslich Schweizer Kulturgeschichte, hat alle Modetrends und Ernährungswellen überlebt. Das kann man doch nicht einfach aufgeben. Die unterhaltsame Aromatdiskussion hat mich aber auch nachdenklich gemacht. Gäbe es nicht noch wichtigere Sachen zu konservieren? Edlere Werte zu schützen? Existenziellere DNA zu bewahren? Zum Beispiel humanitäres Engagement in dieser verrückten Welt? Oder Nächstenliebe? Vielleicht gibt es wirklich Wichtigeres wie Aromat. Und wenn ich an die DNA von uns Christen denke, an die Liebe, an der wir als Christen erkannt werden, dann stimmt's. Es gibt Wichtigeres als Aromat.

Die Länderkapelle Raustaller Marti begleitet uns hier bei Radio Viva in den Montagmorgen rein. Ein Marsch haben wir gehört, der Rosmarie. Schön starten Sie mit uns in einen neuen Tag.

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1: Ich bin Laura Kühne, guten Morgen miteinander. Nach den Gesprächen zwischen den USA und dem Iran auf dem Birkenstock sollen die Verhandlungen weitergehen. In den kommenden Tagen und Wochen sollen Arbeitsgruppen offene Fragen klären. Dabei geht es unter anderem um das iranische Atomprogramm, Sanktionen und die Lage im Nahen Osten, hieß es seitens SRF. Ob daraus bis Mitte August ein umfassendes Friedensabkommen entsteht, gilt laut Beobachten jedoch als fraglich. Neue Atomkraftwerke sind aus Sicht des Zürcher Energieversorgers EWZ keine Lösung für die Energieziele bis 2050. Das sagt EWZ-Direktor Michael Baumer in einem Interview mit der Neuen Zürcher Zeitung. Stattdessen müsse der Ausbau der erneuerbaren Energien vorangetrieben werden. Zudem warnt Baumer, dass ohne Stromabkommen mit der EU höhere Kosten für die Stromversorgung drohten. Die australische Polizei hat die größte Kokainlieferung der Landesgeschichte sichergestellt. In der Nähe von Sydney entdeckten Ermittler 2,7 Tonnen Kokain in versteckten Bunkern. Die Drogen hätten laut Mitteilung auf dem Schwarzmarkt einen Wert von mehreren hundert Millionen Franken gehabt. Die Menge habe etwa 3 Millionen einzelnen Deals entsprochen. Im Zusammenhang mit dem Fall wurden mehrere Verdächtige festgenommen. Der britische Premierminister Keir Starmer steht unmittelbar vor dem Aus. Dies zeigen lokale Medienberichte. Er werde demnach möglicherweise schon heute einen Zeitplan für seinen Rücktritt bekannt geben. Auch Außenministerin Yvette Cooper als eine der ranghöchsten Ministerinnen habe Starmer inzwischen zum Rücktritt aufgefordert. Nur ganz wenige Schleierwolken könnten heute noch ein bisschen Schatten geben. Sonst ist es aber wirklich vor allem sonnig und heiß bei um die 32 bis 35 Grad.
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Ab an die Arbeit an diesem Montagmorgen, 8 ist es gewesen. Schön startet ihr mit uns in die neue Woche. Und startet immer gerade mit einem Schottisch von der Kapelle Echo vom Kinzig. Immer schön an den Wänden an.

Guten Morgen, hier bei Radio Viva. Auf dem Schweizer Urgeli nimmt uns Duo Itengrab mit auf Glattalp mit ihrem Glattalp-Lied. Und vom Muttital wechseln wir ins Bündnerland mit einem Stück von der Ländlerkapelle Vadret. Sie haben ihren Stück vorgenommen unter dem Titel Herbstwetter. Guten Morgen miteinander.

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Der Start in den Montagmorgen mit der Rauschbübel. Auf die Ewigkeit, das ist Radio Eviva. Schön, sind ihr mit dabei. Ich hoffe, ihr könnt geniessen. Auch heute wieder einen schönen, sonnigen Sommertag mit heissen Temperaturen.

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1: Ich bin Laura Kühne, guten Morgen miteinander. Der Bundesrat will Olympische Winterspiele 2038 in der Schweiz mit bis zu 200 Millionen Franken unterstützen. Über den Beitrag kann nun das Parlament entscheiden. Der Bund knüpft seine Unterstützung daran, dass Kantone und Gemeinden mindestens gleich viel Geld beisteuern. Für mögliche Defizite soll der Bund nicht haften. Die Schweiz ist für den Zuschlag der Spiele in einer privilegierten Position. Neue Atomkraftwerke sind aus Sicht des Zürcher Energieversorgers EWZ keine Lösung für die Energieziele bis 2050. Das sagt EWZ-Direktor Michael Baumer in einem Interview mit der Neuen Zürcher Zeitung. Stattdessen müsse der Ausbau der erneuerbaren Energien vorangetrieben werden. Zudem warnt Baumer, dass ohne Stromabkommen mit der EU höhere Kosten für die Stromversorgung drohten. Der britische Premierminister Keir Starmer steht unmittelbar vor dem Aus. Dies zeigen lokale Medienberichte. Er werde demnach möglicherweise schon heute einen Zeitplan für seinen Rücktritt bekannt geben. Auch Außenministerin Yvette Cooper als eine der ranghöchsten Ministerinnen habe Starmer inzwischen zum Rücktritt aufgefordert. Die australische Polizei hat die größte Kokainlieferung der Landesgeschichte sichergestellt. In der Nähe von Sydney entdeckten Ermittler 2,7 Tonnen Kokain in versteckten Bunkern. Die Drogen hätten laut Mitteilung auf dem Schwarzmarkt einen Wert von mehreren hundert Millionen Franken gehabt. Die Menge habe etwa 3 Millionen einzelnen Deals entsprochen. Im Zusammenhang mit dem Fall wurden mehrere Verdächtige festgenommen. Nur ganz wenige Schleierwolken könnten heute noch ein bisschen Schatten geben. Sonst ist es aber wirklich vor allem sonnig und heiß bei um die 32 bis 35 Grad.
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Radio Eviva an dem Montagmorgen zu 9 Uhr Zeit. 9 Uhr war es. Und wir hören gerade ein Stück von der Urchigen Glarner im Ürgeli-Haus. Guten Morgen miteinander.

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3: Für euch im Studio die Laura Kühne. Der Bundesrat will Olympische Winterspiele 2038 in der Schweiz mit bis zu 200 Millionen Franken unterstützen. Über den Beitrag kann nun das Parlament entscheiden. Der Bund knüpft seine Unterstützung daran, dass Kantone und Gemeinden mindestens gleich viel Geld beisteuern. Für mögliche Defizite soll der Bund nicht haften. Die Schweiz ist für den Zuschlag der Spiele in einer privilegierten Position. Die SP-Spitze hat die Kampagne der SVP zur 10-Millionen-Initiative scharf kritisiert. Die Co-Präsidenten Mattia Meier und Cedric Wermuth werfen der SVP vor, Ängste zu schüren und Menschen ohne Schweizer Pass pauschal zum Problem zu erklären. Das Nein zur Initiative werten beide gegenüber den CH-Media-Zeitungen als Bekenntnis zum bilateralen Weg mit der EU. Spezialisten der Armee haben gestern Abend eine Handgranate kontrolliert gesprengt. Ein Taucher hatte den Blindgänger im Rhein gefunden und am Ufer abgelegt, wie die Basler Kantonspolizei mitteilt. Wegen der kontrollierten Sprengung war am Sonntagabend die Schifffahrt auf dem Rhein unterbrochen. Die rechte Fraktion Patrioten für Europa im EU-Parlament soll EU-Gelder unrechtmäßig verwendet haben. Das geht aus einer internen Prüfung hervor. Demnach geht es um rund 277.000 Euro. Die Fraktion soll gegen Vorschriften bei Spenden und Auftragsvergaben verstoßen haben. Über mögliche Konsequenzen muss nun das Europäische Parlament entscheiden, schreibt die deutsche Presseagentur. Nur ganz wenige Schleierwolken könnten heute noch ein bisschen Schatten geben. Sonst ist es aber wirklich vor allem sonnig und heiß bei um die 32 bis 35 Grad.
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1: Für euch im Studio die Laura Kühne. Die Schweiz begrüßt die Fortschritte bei den Gesprächen zwischen den USA und dem Iran auf dem Birkenstock. Das Außendepartement EDA spricht von einem positiven Schritt. Dabei wolle die Schweiz diesen Prozess weiterhin unterstützen, so das EDA. Die Schweiz würdigte außerdem den Fahrplan zur Fortsetzung der Gespräche während 60 Tagen. Dies schaffe die Voraussetzungen für die sofortige Aufnahme neuer Gespräche. Spezialisten der Armee haben gestern Abend eine Handgranate kontrolliert gesprengt. Ein Taucher hatte den Blindgänger im Rhein gefunden und am Ufer abgelegt, wie die Basler Kantonspolizei mitteilt. Wegen der kontrollierten Sprengung war am Sonntagabend die Schifffahrt auf dem Rhein unterbrochen. Die SP-Spitze hat die Kampagne der SVP zur 10-Millionen-Initiative scharf kritisiert. Die Co-Präsidenten Mattia Meier und Cedric Wermuth werfen der SVP vor, Ängste zu schüren und Menschen ohne Schweizer Pass pauschal zum Problem zu erklären. Das Nein zur Initiative werten beide gegenüber den CH-Media-Zeitungen als Bekenntnis zum bilateralen Weg mit der EU. Die rechte Fraktion Patrioten für Europa im EU-Parlament soll EU-Gelder unrechtmäßig verwendet haben. Das geht aus einer internen Prüfung hervor. Demnach geht es um rund 277.000 Euro. Die Fraktion soll gegen Vorschriften bei Spenden und Auftragsvergaben verstoßen haben. Über mögliche Konsequenzen muss nun das Europäische Parlament entscheiden, schreibt die Deutsche Presseagentur. Nur ganz wenige Schleierwolken könnten heute noch ein bisschen Schatten geben. Sonst ist es aber wirklich vor allem sonnig und heiß bei um die 32 bis 35 Grad.
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1: Ich bin Tim Jakob. Guten Mittag. Die Schweiz unterstützt die weiteren Gespräche zwischen den USA und dem Iran. Das Außendepartement ETA bezeichnet die Fortschritte bei den Verhandlungen auf dem Bürgerstock als positiven Schritt. Das ETA begrüßt insbesondere den Fahrplan für die Fortsetzung der Gespräche während der nächsten 60 Tage. Dieser schaffe die Voraussetzungen für die sofortige Aufnahme weiterer Verhandlungen. Der britische Premierminister Keir Starmer tritt zurück. Der 63-jährige Labour-Chef reagiert damit auf den seit Monaten wachsenden Druck aus seiner eigenen Partei. In seiner Rücktrittserklärung sagte Starmer, er habe König Charles über seinen Entscheid informiert und den Prozess für die parteiinterne Nachfolge eingeleitet. Der Bundesrat unterstützt die Schweizer Kandidatur für die Olympischen und Paralympischen Winterspiele 2038. Dafür beantragt er beim Parlament einen Bundesbeitrag von maximal 200 Millionen Franken, erklärt Bundesrat Martin Pfister.
2: Die Mittel werden primär für die Paralympischen Spiele, die Verbilligung des ÖV und andere Aufwände der Trägerorganisationen verwendet. Hinzu kommen Kosten der Sicherheit. Der Bundesbeitrag ist somit klar begrenzt.
1: Für ein allfälliges Defizit soll der Bund nicht aufkommen. Die Organisatoren rechnen mit Kosten von 2,2 Milliarden Franken und wollen eine Defizitgarantie von 200 Millionen Franken privat finanzieren. Sommerfeeling auch heute. Einmal mehr mit bis zu 34 Grad maximal. Entlang der Berge kann es aus der Schleierwolke mal noch ein bisschen regnen. Sonst aber freundlich, dass dann auch morgen wieder bei über 30 Grad.
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1: Einen guten Mittag wünscht am Mikrofon der Janik Kühn. Die reformierten Kirchen der Deutschschweiz reagieren auf den Pfarrmangel. In einer akuten Mangellage sollen künftig auch sogenannte Pfarrvikarinnen und Pfarrvikare eingesetzt werden können. Diese Personen würden nach einer verkürzten theologischen Ausbildung pfarramtliche Aufgaben übernehmen, teilte die Konkordanzkonferenz heute mit. Der Notfallplan soll jedoch nur bei einem tatsächlichen Mangel an Pfarrpersonen zum Einsatz kommen. Über die Einführung entscheiden die einzelnen Kirchen in den kommenden Monaten. Frühestens Anfang 2027 könnte die Regelung in Kraft treten. Der Tourismus in der Schweiz ist weiter gewachsen. Ausländische Gäste gaben im vergangenen Jahr über 20 Milliarden Franken für Ferien und Reisen in der Schweiz aus. Dies sind 1,6% mehr als im Vorjahr. Auch die Ausgaben der Schweizerinnen und Schweizer für Reisen ins Ausland sind gestiegen. Sie nahmen um knapp 2% zu. Unter dem Strich profitiert die Schweiz aber weiterhin. Ausländische Gäste lassen hierzulande mehr Geld liegen als Schweizer Reisende im Ausland ausgeben. Die anhaltende Hitze setzt auch den Vögeln in der Schweiz zu. Die Vogelwarte Sempach empfiehlt deshalb, Gärten möglichst vogelgerecht zu gestalten. Besonders wichtig seien einheimische Sträucher. Sie spenden Schatten, kühlen die Umgebung und bieten Nahrung für die Tiere. Nistkästen sollten zudem nicht der prallen Sonne ausgesetzt sein. Auch Wasserstellen können helfen. Um die Ausbreitung von Krankheiten zu verhindern, sollte das Wasser allerdings zweimal täglich gewechselt werden.
2: Und dann schauen wir auf den DAX, der ist ein Minus mit 0,24%. Bei den Wechselkurs gibt es den Euro für 92,52 €. Der US-Dollar kostet 80,74 €.
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1: Ich bin der Tim Jakob. Guten Mittag. Schweizerinnen und Schweizer haben im vergangenen Jahr knapp 2% mehr Geld für Reisen ins Ausland ausgegeben. Auch ausländische Touristen gaben mehr Geld in der Schweiz aus. Nach provisorischen Zahlen des Bundesamts für Statistik lagen deren Ausgaben bei rund 20,5 Milliarden Franken. Das sind 1,6% mehr als im Vorjahr. Der britische Premierminister Keir Starmer tritt zurück. Der 63-jährige Labour-Chef reagiert damit auf den seit Monaten wachsenden Druck aus seiner eigenen Partei. In seiner Rücktrittserklärung sagte Starmer, er habe König Charles über seinen Entscheid informiert und den Prozess für die parteiinterne Nachfolge eingeleitet. Der Bundesrat unterstützt die Schweizer Kandidatur für die Olympischen und Paralympischen Winterspiele 2038. Er beantragt dem Parlament dafür einen Beitrag von maximal 200 Millionen Franken. Für ein mögliches Defizit will der Bund jedoch nicht haften. Dieses soll durch private Sponsoren gedeckt werden, sagt Bundesrat Martin Pfister.
2: Private Unternehmen sind vom Potenzial dieses Anlasses überzeugt, über den Sport hinaus, für Wirtschaft und Gesellschaft in der Schweiz.
1: Der Bundesbeitrag von 200 Millionen Franken ist an die Bedingung geknüpft, dass Kantone und Gemeinden mindestens denselben Betrag beisteuern. Als nächstes entscheidet das Parlament. Sommerfeeling auch heute, einmal mehr mit bis zu 34 Grad maximal. Entlang der Berge kann es aus der Schleierwolke mal noch ein bisschen regnen. Sonst aber freundlich, dass dann auch morgen wieder bei über 30 Grad.
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1: Ich bin der Tim Jakob. Guten Mittag. Schweizerinnen und Schweizer haben im vergangenen Jahr knapp 2% mehr Geld für Reisen ins Ausland ausgegeben. Auch ausländische Touristen gaben mehr Geld in der Schweiz aus. Nach provisorischen Zahlen des Bundesamts für Statistik lagen deren Ausgaben bei rund 20,5 Milliarden Franken. Das sind 1,6% mehr als im Vorjahr. Andy Burnham will britischer Premierminister werden. Das gab er kurz nach dem Rücktritt seines Parteikollegen Keir Starmer bekannt. Starmer hatte nach monatelanger Kritik heute seinen Rücktritt als Vorsitzender der Labour-Partei und als Premierminister angekündigt. Er werde alles für einen reibungslosen Machtwechsel tun und seine Nachfolge uneingeschränkt unterstützen, sagte Starmer vor den Medien.
2: And I will do everything I can to ensure an orderly handover of power. I will also give my successor my full and unequivocal support.
1: Bereits im nächsten Monat soll die Nachfolge geklärt werden. Der Chef der rechtspopulistischen Partei Reform UK, Nigel Farage, fordert hingegen eine vorzeitige Neuwahl des Parlaments. Positive Erlebnisse prägen Jugendliche und junge Erwachsene stärker als Krisen. Zu diesem Schluss kommt eine Studie der Universität Zürich. Insgesamt waren im Schnitt mehr als 4 von 5 Ereignissen, die die Befragten spontan nannten, positiv. Besonders häufig erwähnt wurden Erfahrungen aus der Schule, Ausbildung oder Lehre. Sommerfeeling auch heute, einmal mehr mit bis zu 34 Grad maximal. Entlang der Berge kann es aus der Schleierwolke mal noch ein bisschen regnen. Sonst aber freundlich, dass dann auch morgen wieder bei über 30 Grad.
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2: Ich bin der Tim Jakob, sonnige Montag. Nach den Gesprächen auf dem Bürgerstock sieht US-Vizepräsident J.D. Vance eine Grundlage für eine Einigung mit dem Iran. Die Verhandlungen hätten eine gute Basis für eine dauerhafte Lösung geschaffen, sagte Vance. Er reist nun zurück in die USA. Die weiteren Verhandlungen sollen in den kommenden 60 Tagen von Fachteams unter Aufsicht der politischen Führung fortgesetzt werden. Andy Burnham will britischer Premierminister werden. Das gab er kurz nach dem Rücktritt seines Parteikollegen Keir Starmer bekannt. Starmer hatte nach monatelanger Kritik heute seinen Rücktritt als Vorsitzender der Labour-Partei und als Premierminister angekündigt. Er werde alles für einen reibungslosen Machtwechsel tun und seine Nachfolge uneingeschränkt unterstützen, sagte Starmer vor den Medien.
3: And I will do everything I can to ensure an orderly handover of power. I will also give my successor my full and unequivocal support.
2: Bereits im nächsten Monat soll die Nachfolge geklärt werden. Der Chef der rechtspopulistischen Partei Reform UK, Nigel Farage, fordert hingegen eine vorzeitige Neuwahl des Parlaments. Positive Erlebnisse prägen Jugendliche und junge Erwachsene stärker als Krisen. Zu diesem Schluss kommt eine Studie der Universität Zürich. Insgesamt waren im Schnitt mehr als 4 von 5 Ereignissen, die die Befragten spontan nannten, positiv. Besonders häufig erwähnt wurden Erfahrungen aus der Schule, Ausbildung oder Lehre. Sommerfeeling auch heute, einmal mehr mit bis zu 34 Grad maximal. Entlang der Berge kann es aus der Schleierwolke mal noch ein bisschen regnen. Sonst aber freundlich, dass dann auch morgen wieder bei über 30 Grad.
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1: Ich bin der Tim Jakob, sonnige Montag. Nach den Gesprächen auf dem Birkenstock sieht US-Vizepräsident J.D. Vance eine Grundlage für eine Einigung mit dem Iran. Die Verhandlungen hätten eine gute Basis für eine dauerhafte Lösung geschaffen, sagte Vance. Er reist nun zurück in die USA. Die weiteren Verhandlungen sollen in den kommenden 60 Tagen von Fachteams unter Aufsicht der politischen Führung fortgesetzt werden. Reisende ab dem Flughafen Zürich dürfen künftig deutlich mehr Flüssigkeiten im Handgepäck mitnehmen. Ab Freitag sind Behälter mit bis zu 2 Litern Inhalt erlaubt. Wie der Flughafen meldet, machen neue CT-Scanner die Lockerung möglich. Sie erstellen dreidimensionale Bilder des Handgepäcks und können Flüssigkeiten sowie elektronische Geräte genauer kontrollieren. Taiwan bereitet sich mit einem 5-tägigen Militärmanöver auf eine mögliche Invasion von China vor. Ziel ist laut der staatlichen Nachrichtenagentur CNA, die Einsatzbereitschaft und die Verteidigungsfähigkeit der Armee zu stärken. China betrachtet Taiwan als Teil seines Staatsgebiets und erhöht seit Jahren den militärischen Druck auf die Insel. Positive Erlebnisse prägen Jugendliche und junge Erwachsene stärker als Krisen. Zu diesem Schluss kommt eine Studie der Universität Zürich. Insgesamt waren im Schnitt mehr als 4 von 5 Ereignissen, die die Befragten spontan nannten, positiv. Besonders häufig erwähnt wurden Erfahrungen aus der Schule, Ausbildung oder Lehre. Sommerfeeling auch heute, einmal mehr mit bis zu 34 Grad maximal. Entlang der Berge kann es aus der Schleierwolke mal noch ein bisschen regnen. Sonst aber freundlich, dass dann auch morgen wieder bei über 30 Grad.
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2: Ich bin der Tim Jakob, sonnige Montag. Die Lehrergewerkschaften wollen einen besseren Schutz von Schülerinnen und Schülern während Hitzewellen. Der Dachverband Lehrerinnen und Lehrer Schweiz fordert laut einer Mitteilung nationale Grenzwerte für Schulen. Vorgesehen sind klare Regeln, ab wann der Unterricht angepasst oder eingeschränkt werden soll. Die Forderungen kommen angesichts der aktuellen Hitzewarnungen in mehreren Regionen der Schweiz. Reisende ab dem Flughafen Zürich dürfen künftig deutlich mehr Flüssigkeiten im Handgepäck mitnehmen. Ab Freitag sind Behälter mit bis zu 2 Litern Inhalt erlaubt. Wie der Flughafen meldet, machen neue CT-Scanner die Lockerung möglich. Sie erstellen dreidimensionale Bilder des Handgepäcks und können Flüssigkeiten sowie elektronische Geräte genauer kontrollieren. Die Behörden auf der von Russland annektierten Halbinsel Krim haben Kinderreisen zu Erholungs- und Tourismuszwecken bis Anfang September untersagt. Laut Medienberichten wird dies mit der aktuellen Sicherheitslage begründet. Die Maßnahme erfolgt vor dem Hintergrund zunehmender ukrainischer Drohnenangriffe auf die Halbinsel. Die Krim gilt als beliebtes Ferienziel für russische Familien. Taiwan bereitet sich mit einem 5-tägigen Militärmanöver auf eine mögliche Invasion von China vor. Ziel ist laut der staatlichen Nachrichtenagentur CNA, die Einsatzbereitschaft und die Verteidigungsfähigkeit der Armee zu stärken. China betrachtet Taiwan als Teil seines Staatsgebiets und erhöht seit Jahren den militärischen Druck auf die Insel. Ein richtiger schöner Sommerabend gibt es auch heute wieder einmal mehr mit bis zu 30 Grad. Sicher, solange die Sonne noch scheint. Entlang der Berge kann es aus der Schleierwolke mal noch Spritzregen geben. Sonst aber freundlich, dass dann auch morgen wieder bei über 30 Grad.
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1: Guten Abend, ich bin Tim Jakob. Für den Mord an einer 17-Jährigen im Kanton Solothurn fordert die Staatsanwaltschaft eine lebenslängliche Freiheitsstrafe. Der heute 22-Jährige habe die ihm unbekannte Velofahrerin im April 2023 gezielt verfolgt und getötet, sagte die Anklägerin vor dem Amtsgericht Solothurn. Sie wertete die Tat als Mord und sprach von einem konsequent umgesetzten Tötungsplan. Die Verteidigung beantragt dagegen 11 Jahre Freiheitsstrafe und eine stationäre therapeutische Maßnahme. Die Verhandlungen zwischen den USA und dem Iran auf dem Birkenstock werden von den Beteiligten positiv bewertet. Laut Medienberichten einigten sich die beiden Seiten auf einen Fahrplan für die nächsten 60 Tage. Zudem sollen mehrere Arbeitsgruppen offene Streitpunkte weiter bearbeiten. US-Vizepräsident J.D. Vance sprach von einer soliden Grundlage für ein endgültiges Abkommen. Der Bund verlängert seine Hitzewarnung bis Samstag und Europa leidet weiter unter der anhaltenden Hitzewelle. Stefanie Wies.
2: In mehreren Schweizer Regionen ist die Hitzewarnung auf die zweithöchste Stufe 4 angehoben worden. Betroffen sind unter anderem das Zentralwallis oder auch das Genfersee-Becken, schreibt Meteo News. Aber auch andere Länder zu Europa haben mit der Hitze zu kämpfen. Z Italien, Spanien, Frankreich, Deutschland oder auch Großbritannien steigen die Temperaturen weit über 30 Grad. Mit einer Ausnahme, Griechenland hat so einen angenehmen Junimonat wie schon lange nicht mehr. Aber die Brandgefahr bleibt weiterhin gross.
1: Einen richtigen schönen Sommerabend gibt es auch heute wieder einmal mehr mit bis zu 30 Grad. Sicher, solange die Sonne noch scheint. Entlang der Berge kann es aus der Schleierwolke mal noch Spritzregen geben. Sonst aber freundlich, dass dann auch morgen wieder bei über 30 Grad.
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1: Guten Abend, ich bin Tim Jakob. Für den Mord an einer 17-Jährigen im Kanton Solothurn fordert die Staatsanwaltschaft eine lebenslängliche Freiheitsstrafe. Der heute 22-Jährige habe die ihm unbekannte Velofahrerin im April 2023 gezielt verfolgt und getötet, sagte die Anklägerin vor dem Amtsgericht Solothurn. Sie wertete die Tat als Mord und sprach von einem konsequent umgesetzten Tötungsplan. Die Verteidigung beantragt dagegen 11 Jahre Freiheitsstrafe und eine stationäre therapeutische Maßnahme. Die USA lockern die Sanktionen auf iranisches Öl. Die US-Regierung hat nach den Gesprächen auf dem Birkenstock die Genehmigung veröffentlicht. Lieferung und Verkauf von Rohöl und Erdölprodukten aus dem Iran sind für die nächsten 2 Monate vorläufig erlaubt. Der Iran habe dafür zugesagt, die freie Schifffahrt durch die Straße von Hormuz zu gewährleisten und Inspektoren der Internationalen Atomenergiebehörde ins Land zu lassen. Der Bund verlängert seine Hitzewarnung bis Samstag und Europa leidet weiter unter der anhaltenden Hitzewelle. Stefanie Wies.
2: In mehreren Schweizer Regionen ist die Hitzewarnung auf die zweithöchste Stufe 4 angehoben worden. Betroffen sind unter anderem das Zentralwallis oder auch das Genfersee-Becken, schreibt Meteo News. Aber auch andere Länder zu Europa haben mit der Hitze zu kämpfen. Das Italien, Spanien, Frankreich, Deutschland oder auch das Grossbritannien steigen die Temperaturen weit über 30 Grad. Mit einer Ausnahme, Griechenland hat so einen angenehmen Junimonat wie schon lange nicht mehr. Aber die Brandgefahr bleibt weiterhin gross.
1: Einen richtigen schönen Sommerabend gibt es auch heute wieder einmal mehr mit bis zu 30 Grad. Sicher, solange die Sonne noch scheint. Entlang der Berge kann es aus der Schleierwolke mal noch Spritzregen geben. Sonst aber freundlich, dass dann auch morgen wieder bei über 30 Grad.

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1: Guten Abend, ich bin Jonathan Ernst. An vielen Orten in der Schweiz sind Temperaturen über 35 Grad gemessen worden. Am heißesten war es in Basel-Binningen, wo laut Meteo Schweiz 36,6 Grad gemessen wurden. Bis Samstagabend gilt in mehreren Regionen der Westschweiz eine Hitzewarnung der Gefahrenstufe 4, die zweithöchste. Viele Regionen kämpfen außerdem mit der Trockenheit. Fehlende Niederschläge könnten auch die Trinkwasserreserven gefährden. Im Mai hat es etwas weniger Hotelübernachtungen in der Schweiz gegeben als ein Jahr zuvor. Laut dem Bundesamt für Statistik fehlten insbesondere Gäste aus dem Ausland. Aber auch der Inlandtourismus entwickelte sich leicht rückläufig. Insgesamt sank die Zahl der Logiernächte um 0,9%. Überraschend kommt das nicht. Bereits die erste Schätzung des Bundesamts für Statistik für den Mai war negativ ausgefallen. Kindesmissbrauch im Internet soll in der EU strenger bestraft werden. Parlament und Mitgliedstaaten einigten sich unter anderem auf neue Straftaten. So soll es beispielsweise EU-weit strafbar sein, für den Zugriff auf Livestreams von sexuellem Kindesmissbrauch zu bezahlen. Auch das Kaufen, Besitzen oder Verbieten von KI-Systemen zur Herstellung von Missbrauchsmaterial soll künftig strafbar sein. Einen Monat nach Beginn des Ebola-Ausbruchs in der Demokratischen Republik Kongo ist die Zahl der bestätigten Fälle auf mehr als 1000 gestiegen. Laut Behörden sind unter den bestätigten Fällen insgesamt 254 Ebola-Tote. Temperaturen steigen auch morgen Nachmittag auf um die 35 Grad. Es bleibt also heiß, mindestens bis am Samstag. Bis dann gilt auch die Hitzewarnungen in den meisten Gebieten. Die Stufe 3, erhebliche Gefahr, in der Westschweiz zum Teil auch die Stufe 4.

Willkommen zum Blaskapellenmäntig, hier auf Radio Eviva. Am Mikrofon Ursula Walti. In der folgenden Stunde hören Sie Aufnahmen von der Dorfspatze Rotrist und eröffnet habe ich meine Sendung mit dem Egerländer Musikantenmarsch vom Ernst Mosch. Weiter geht's mit «Jeder hat die Polka gern» vom Karel Tesar und dem Walzer «Die alte Linde» vom Hubert Knüssel.

Dorfspatzer Rot-Trist sind 1967 als Kleinformation vom Musikverein Rot-Trist gegründet worden und spielen in einer reinen Blechbesetzung. 1997 haben sie unter der Leitung von Robert Kiem ihren ersten Tonträger herausgegeben und aus dieser CD «Es spatzet» habe ich die folgenden Stücke ausgelesen. Die bekannte Polka «Edelweiß und Enzian» vom Jakob Bieri, der Walzer «In meiner Heimat» vom Ladislav Kubesch und der Rumisberger Marsch vom Walter Josef.

Seit 1980 nehmen die Dorfspatzen regelmässig an der Schweizerischen Blaskapelle treffen teil, wo sie sich immer wieder auf die vordersten Ränge gespielt haben. Weil ihr musikalischer Leiter, der Simon Schweizer, Präsident der Musikkommission der IG Schweizer Blaskapellen war, haben sie sich in Grosswangen und Weinfelden nicht an den Wettspielen beteiligt, um Interessenkonflikte zu vermeiden. Aber dieses Jahr sind sie am 25. Blaskapellentreffen in Schöpfheim dabei und das mit Herz und Schwung, wie die gleichnamige Polka von Roland Kohler heisst, arrangiert vom Siegfried Rundl. Darauf aber der Walzer «Wenn die Rosen wieder blühen» von Franz Watz und Zagwika-Polka von Metodei Preika.

Radio Eviva mit dem Blaskapellenmäntig und Aufnahmen von der Dorfspatzenrotrist. Nächstes Jahr kann die aufgestellte Formation ihres 60-jährigen Bestehen feiern. Und drei von den Gründungsmitgliedern sind immer noch dabei. Der Hans-Rudi Christen, der Hans Lüscher und der Kurt Sommer. In den Anfangsjahren hat der Hans-Rudi Christen, genannt Kober, Dorfspatzenrotrist nicht nur administrativ, sondern auch musikalisch geleitet. Von 1992 bis 2004 sind sie vom Robert Kim dirigiert worden, von 2004 bis 2008 vom Alois Kiesling, von 2008 bis 2012 vom Walter Josef und seitdem vom Simon Schwitzer, liebevoll Spatzenbändiger genannt. Hier auf Radio Eviva sind Dorfspatzen jetzt mit den folgenden Stücken zu hören. Ein Marsch «Messen grüßt Sondheim» von Walter Josef, ein Walzer «Das böhmische Märchen» von Franz Watz und der Haderlumpen-Polka von Ladislav Riedlika.

2017 hat Bernhard Frey den Hans-Rudi Christen als Präsident abgelöst. Und das nach sagenhaften 50 Jahren. Unter der Leitung von Alois Kiesling ist 2006 die zweite CD eingespielt worden. Auf dem Tonträger «Wir sagen Dankeschön» hat es auch einige Kompositionen von Alois. Die beiden Märsche «Sils Maria» und «Harry Burgherr» und dazwischen der Buchiberger Walzer vom Rudi Weiss.

Und schon ist er fast wieder rum. Der Blosskapellenmäntig mit der Dorfspatzenrotrist. Mit der Titelmelodie von der zweiten CD «Wir sagen Dankeschön», komponiert vom Alois Kiesling, werde ich meine Sendung abschliessen. Für die heutige Musikzusammenstellung, Redaktion und Moderation ist Ursula Walti verantwortlich gewesen. Ich wünsche Ihnen noch einen schönen Abend mit dem Blasmusiksender Nummer 1, Radio Eviva.

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1: Guten Abend, diese Themen haben heute Schlagzeilen gemacht.
2: Der britische Premierminister und Labour-Chef Keir Starmer tritt zurück, dies nach Monaten der Kritik. Starmer sagte vor den Medien unter Tränen, er verlasse den wichtigsten Posten des Landes und nutze nun seine Zeit, ein bestmöglicher Ehemann und Vater zu sein.
3: And when I leave the biggest job in the country, I shall spend more time on the most important job, being the best husband I can and being the best dad I can.
2: Starmer trat das Amt vor 2 Jahren an und stand zuletzt unter zunehmendem Druck aus der eigenen Partei. Auch seine Umfragewerte waren enttäuschend gewesen.
4: Der Bundesrat unterstützt die Schweizer Kandidatur für die Olympischen und Paralympischen Winterspiele 2038. Dafür beantragt er beim Parlament einen Bundesbeitrag von maximal 200 Millionen Franken, erklärt Bundesrat Martin Pfister.
5: Die Mittel werden primär für die Paralympischen Spiele, die Verbilligung des ÖV und andere Aufwände der Trägerorganisationen verwendet. Hinzu kommen Kosten der Sicherheit. Der Bundesbeitrag ist somit klar begrenzt.
4: Für ein allfälliges Defizit soll der Bund nicht aufkommen. Die Organisatoren rechnen mit Kosten von 2,2 Milliarden Franken und wollen eine Defizitgarantie von 200 Millionen Franken privat finanzieren.
1: An vielen Orten in der Schweiz sind Temperaturen über 35 Grad gemessen worden. Am heißesten war es in Basel-Binningen, wo laut Meteo Schweiz 36,6 Grad gemessen wurden. Bis Samstagabend gilt in mehreren Regionen der Westschweiz eine Hitzewarnung der Gefahrenstufe 4, die zweithöchste. Viele Regionen kämpfen außerdem mit der Trockenheit. Fehlende Niederschläge könnten auch die Trinkwasserreserven gefährden. Eine Explosion in einer Erdgasanlage in Katar hat zu einem Brand geführt. Dabei sind 13 Arbeiter ums Leben gekommen. Mindestens 66 Menschen sind laut der Regierung verletzt worden. Bei den Todesopfern handelt es sich um Staatsangehörige aus Indien und Pakistan. Laut den Behörden hatte vermutlich ein technischer Defekt zum Unglück geführt.
4: Flugpassagiere dürfen in Zürich künftig größere Flüssigkeitsbehälter im Handgepäck mitnehmen. Ab Freitag können Behälter mit bis zu 2 Litern Flüssigkeit mitgenommen werden, teilt der Flughafen Zürich mit. Zudem müssen Flüssigkeitsbehälter dank der neuen CT-Scanner nicht mehr in separate Beutel abgepackt werden. Die neue Obergrenze gilt für Passagiere, die ihre Reise in Zürich beginnen und entsprechend die Sicherheitskontrolle dort durchlaufen.

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1: Guten Abend, diese Themen haben heute Schlagzeilen gemacht. Der britische Premierminister und Labour-Chef Keir Starmer tritt zurück, dies nach Monaten der Kritik. Starmer sagte vor den Medien unter Tränen, er verlasse den wichtigsten Posten des Landes und nutze seine Zeit, ein bestmöglicher Ehemann und Vater zu sein.
2: And when I leave the biggest job in the country, I shall spend more time on the most important job, being the best husband I can and being the best dad I can.
1: Starmer stand zuletzt unter zunehmendem Druck aus der eigenen Partei. Auch seine Umfragewerte waren enttäuschend gewesen. Er trat das Amt im Juli 2024 an.
3: Der Bund verlängert seine Hitzewarnung bis Samstag und Europa leidet weiter unter der anhaltenden Hitzewelle. Stefanie Wies.
4: In mehreren Schweizer Regionen ist die Hitzewarnung auf die zweithöchste Stufe 4 angehoben worden. Betroffen sind unter anderem das Zentralwallis oder auch das Genfersee-Becken, schreibt Meteo News. Aber auch andere Länder zu Europa haben mit der Hitze zu kämpfen. Z Italien, Spanien, Frankreich, Deutschland oder auch zu Grossbritannien steigen die Temperaturen weit über 30 Grad. Mit einer Ausnahme, Griechenland hat so einen angenehmen Junimonat wie schon lange nicht mehr. Aber die Brandgefahr bleibt weiterhin gross.
3: An vielen Orten in der Schweiz sind Temperaturen über 35 Grad gemessen worden. Am heißesten war es in Basel-Binningen, wo laut Meteoschweiz 36,6 Grad gemessen wurden. Bis Samstagabend gilt in mehreren Regionen der Westschweiz eine Hitzewarnung der Gefahrenstufe 4, die zweithöchste. Viele Regionen kämpfen außerdem mit der Trockenheit. Fehlende Niederschläge könnten auch die Trinkwasserreserven gefährden.
5: Hunderte Schulen bleiben wegen der Hitze in Frankreich geschlossen. Laut dem Bildungsminister seien 845 Grund- und Mittelschulen betroffen. Schulen, die geöffnet haben, würden ihre Stundenpläne anpassen und die Schülerinnen und Schüler am frühen Nachmittag nach Hause schicken. Insgesamt sind 53 Millionen Menschen in Frankreich von der Hitzewelle betroffen.
1: Eine Explosion in einer Erdgasanlage in Katar hat zu einem Brand geführt. Dabei sind 13 Arbeiter ums Leben gekommen. Mindestens 66 Menschen sind laut der Regierung verletzt worden. Bei den Todesopfern handelt es sich um Staatsangehörige aus Indien und Pakistan. Laut den Behörden hatte vermutlich ein technischer Defekt zum Unglück geführt.

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1: Guten Abend, diese Themen haben heute Schlagzeilen gemacht.
2: Der Bund verlängert seine Hitzewarnung bis Samstag und Europa leidet weiter unter der anhaltenden Hitzewelle. Stefanie Wies.
3: In mehreren Schweizer Regionen ist die Hitzewarnung auf die zweithöchste Stufe 4 angehoben worden. Betroffen sind unter anderem das Zentralwallis oder auch das Genfersee-Becki, schreibt Meteo News. Aber auch andere Länder zu Europa haben mit der Hitze zu kämpfen. Z Italien, Spanien, Frankreich, Deutschland oder auch zu Grossbritannien steigen die Temperaturen weit über 30 Grad. Mit einer Ausnahme, Griechenland hat so einen angenehmen Junimonat wie schon lange nicht mehr. Aber die Brandgefahr bleibt weiterhin gross.
1: Andy Burnham will britischer Premierminister werden. Das gab er kurz nach dem Rücktritt seines Parteikollegen Keir Starmer bekannt. Starmer hatte nach monatelanger Kritik heute seinen Rücktritt als Vorsitzender der Labour-Partei und als Premierminister angekündigt. Er werde alles für einen reibungslosen Machtwechsel tun und seine Nachfolge uneingeschränkt unterstützen, sagt Starmer vor den Medien.
4: And I will do everything I can to ensure an orderly handover of power. I will also give my successor my full and unequivocal support.
1: Bereits im nächsten Monat soll die Nachfolge geklärt werden. Nigel Farage, der Chef der rechtspopulistischen Partei Reform UK, fordert hingegen eine vorzeitige Neuwahl des Parlaments. Die Lehrergewerkschaften wollen einen besseren Schutz von Schülerinnen und Schülern während Hitzewellen. Der Dachverband Lehrerinnen und Lehrer Schweiz fordert laut einer Mitteilung nationale Mindeststandards und Grenzwerte für Schulen. Vorgesehen sind klare Regeln, ab wann der Unterricht angepasst oder eingeschränkt werden soll. Ab 30 Grad im Schulzimmer soll der Unterricht demnach ganz ausgesetzt werden.
5: Flugpassagiere dürfen in Zürich künftig größere Flüssigkeitsbehälter im Handgepäck mitnehmen. Ab Freitag können Behälter mit bis zu 2 Litern Flüssigkeit mitgenommen werden, teilt der Flughafen Zürich mit. Zudem müssen Flüssigkeitsbehälter dank der neuen CT-Scanner nicht mehr in separate Beutel abgepackt werden. Die neue Obergrenze gilt für Passagiere, die ihre Reise in Zürich beginnen und entsprechend die Sicherheitskontrolle dort durchlaufen.
1: Auch gewisse Vögel leiden unter der Hitzewelle. Laut der Vogelwarte Sempach kommen zwar die meisten zurecht, einige bräuchten jedoch unsere Unterstützung. Wer einen Garten hat, kann ihnen mit einheimischen Sträuchern Schatten, Insekten als Nahrung und eine kühle Umgebung bieten. Wer einen Nistkasten aufgestellt hat, sollte ihn nicht an der prallen Sonne aussetzen. Auch Wasserstellen helfen als Erfrischung, allerdings sollte das Wasser 2-mal täglich gewechselt werden.

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